0: don't know.
1: Das ist, wo die Musik
2: ist eine Feierlichkeit.
0: Ja. Nicht nur, ich meine, wir spielen so feierlich.
2: Wir geben das, was wir geben können.